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1: Ich bin selbstlos.
0: I am selfless.
1: Ich bin tatenfreudig.
0: I am joyfully active.
1: Ich bejahe die Barmherzigkeit.
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